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1: Am 1. Mai feiert heute Nachmittag in Biel waren alle Augen auf einen Redner gerichtet. Der SP-Bundesrat Beat Jans ist höchstpersönlich auf Biel gekommen und hat gewarnt vor der SVP-Zuwanderungsinitiative. Bei der Basler Bundesrat ist angekommen beim Publikum im Beitrag von Christoph Gerber aus der Redaktion.
2: Die Gänge von die Bieler 1. Mai 4 am Mittag mit einem Umzug an. Etwa 300 Leute ziehen vom Bahnhofsplatz zur Tiefuhrstrasse. Dort ist alles parat für einen prominenten Gastredner, den Bundesrat Beat Jans. Präsidentin vom Gewerkschaftsbund Biel-Lys-Seeland, Stefanie Fürst, hat den Hochbesuch organisiert. Nervös ist sie nicht. Vor 3 Jahren ist ja schon der Alain Berset an der 1. Mai 4 auf Biel gekommen.
3: Gewöhnt kann man nicht sagen, aber wir haben es gut im Griff, wir haben es gut organisiert. Es ist auch von Seiten von innen, ist man da in Kontakt. Und er sollte eigentlich gleich mal kommen, aber er ist ein bisschen im Stock.
2: Schlussendlich schafft es Beat Jans aber rechtzeitig als Rednerpult. Der SP-Bundesrat warnt in seiner Rede vor einer Abschottung von Schweiz vor einem Ja zur KEI 10 Millionen Schweiz-Initiative. Und das passend für die Eishockey-Stadt Biel mit Hockey-Vokabular.
4: Mit einem Jahr am 14. Juni, da bodychecken wir uns selbst, da hauen wir den Pöck ins eigene Netz, da nehmen wir uns selbst vom Eis.
2: Beim Publikum kommt die Rede gut an, es gibt aber auch Kritik.
5: Es ist ein Basler, oder? Und das ist nicht ein Bieler. Und das ist von der Sprache her schwierig. Aber ich habe ihn gut gefunden.
6: Ich habe noch gerne, einfach, wenn jemand ziemlich sachlich redet. Und das hat mich noch gut gedacht, so im Großen und Ganzen. Er ist zwar immer sehr diplomatisch, aber ich habe es gut gefunden.
7: Wenn ich ehrlich sein soll, war er zum Teil zu leise. Wir haben nicht alles verstanden.
2: Am Beat Jans gefällt die Atmosphäre zu Biel. Er wollte das Argument vom Gesamtbundesrat zur Abstimmung am 14. Juni den Leuten näher bringen.
8: Ich bin unterwegs, um zu informieren, weil wenn man den Text liest von dieser Initiative und realisiert, was das bedeutet, wenn wir einen Bevölkerungsdeckel haben in unserer Verfassung, einen absoluten, und der gilt dann habe ich das Gefühl, dann sagt man am Schluss dann gleich lieber nein.
2: Seid und macht sich gleich auf den Weg Richtung Solothurn für einen Auftritt am nächsten 1. Mai 4.
1: Der Kanal 3-Redakteur Christoph Gerber hat der Bundesrat Beat Jans nach seiner Rede zum Interview getroffen und ihn gefragt, wie es ihm gefällt, zu Biel.
8: Es hat mir sehr gefallen. Das ist eine Stadt, die ich sowieso sehr gerne habe. Eine hohe Lebensqualität, wunderschön gelegen. Es ist eine vielfältige, diverse Stadt. Und erinnert mich auch sehr an Basel, wo ich herkomme, mit dieser industriellen Geschichte, die sie hat.
2: Das wäre meine nächste Frage gewesen, aber eben Basel ist eher eine Schutzstadt und Biel eben eher eine Eishockey-Stadt, also auch hier auf dem Glatteis fühlt ihr euch eigentlich wohl.
8: Absolut, ja. Mir gefällt Eishockey schon sehr und es ist ja gut, wenn es nicht eine Konkurrenzstadt ist für einen FCB.
2: Wir haben den 1. Mai, ja, es ist aber vor allem mit so in eurer Rede um den 14. Juni gegangen, um die Abstimmung über die Initiative «Kei 10 Millionen Schweiz». Was ist euer Appell?
8: Ja, wir müssen schon sagen, jetzt, das ist ein Riesenexperiment, das diese Initiative macht. Der Text ist sehr, sehr extrem. Er wird dazu führen, dass wir den bilateralen Weg in Gefahr sehen und dass auch die Arbeitnehmerinnen und Arbeitnehmerrechte mit den flankierenden Massnahmen bedroht sind durch das. Und darum ist der Bundesrat auch klar dagegen. Und was auch das Problem ist, ist wirklich, es würde den Fachkräftemangel deutlich verschärfen. Und zwar gerade bei der Annahme von dieser Initiative müssten wir viele Menschen, die einen Arbeitsvertrag haben und in der Schweiz arbeiten könnten, die wir hier brauchen, die könnten wir nicht anstellen. Und durch das wird unser Gesundheitswesen, das Bauwesen, aber auch die Landwirtschaft, Gastronomie wirklich schlechter. Und wir alle hätten weniger gute Dienstleistungen in diesem Land.
2: Wer nächsten Monat an eine ABA-Party in Kufa Lys wollte, der muss seine Pläne vielleicht noch mal ändern. Es gibt nämlich ein bisschen Verwirrung um zwei Events, die für dieses Jahr angekündigt sind. Aline Studer aus der Redaktion, was ist da los?
1: Ein deutscher Veranstalter verkauft im Moment Tickets für zwei Mamma Mia-Partys in der Kufa Lys. Eine im Juni und eine im November. Die Woche hat aber das Zehländer Konzertlokal die Leute in den sozialen Medien gewarnt, sie sollen keine Tickets kaufen für die Events. Es gäbe sie nämlich gar nicht, auch zumindest nicht in der Kufa. Es gäbe weder eine Abmachung noch einen Vertrag mit dem Veranstalter für so eine Party.
2: Was sagt der Veranstalter dazu?
1: der hat recht schnell reagiert. In den sozialen Medien schreibt er, die Termine seien mit der KUV Lyss so abgemacht gewesen. Die beiden Partys finden offenbar auch weiterhin statt. Wo ist allerdings noch nicht klar. Der Veranstalter sucht im Moment ein neues Lokal.
2: Was ist denn da genau passiert, dass es jetzt so ein Gestürm gibt?
1: Das wissen wir aktuell noch nicht. Gegenüber aschur.ch hat bis jetzt keine von beiden Seiten eine Stellung nehmen dazu, weder die KUV Lyss noch der deutsche Veranstalter. Mittlerweile schreibt die KUV in den sozialen Medien, man sei mit dem Veranstalter im Austausch. Die Partys seien aber definitiv nicht in der Kulturfabrik.
2: Im ersten Moment könnte man ja meinen, dass es eine Masche ist von Online-Betrügern, einfach mal Billet verkaufen für eine Party, die es gar nicht gibt. Ist das hier der Fall?
1: Es sieht nicht danach aus. Der deutsche Veranstalter gibt es tatsächlich. Der organisiert die ABBA-Partys in verschiedenen Ländern zu Europa. Andere Schweizer Eventlokale bestätigen gegenüber aschur.ch, dass es bei ihnen auch schon solche Mamma Mia-Partys gegeben hat. Ein Zürcher Lokal redet zum Beispiel davon, die Zusammenarbeit mit dem Unternehmen habe super funktioniert. Und offenbar hat es in Lyss in der KUV vor anderthalb Monaten schon eine ABBA-Party gegeben vom gleichen Veranstalter.
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